Ja, das war unverkennbar. Boards of Canada von der letzten LP Inferno. Eins der markanteren Stücke, wo man sofort weiß, aha, Boards of Canada ist zurück. Ja, die Tracks von 22 bis 25 plus. 22 war Promising and Youngster von der Split mit UFO. Und zwar war das ein Track von UFO, dann an der 22. Stelle. Dann kam Axiom von der Parasite. Dann Timo Machauer mit dem Track Particle von der Nacht 001, das Nachtlabel. Sehr super tolle EP. Nagelneu und dann diese Woche erschienen. Dann nochmal Ole McOtt, dann Scope von der neuen Mare auf Non-Serial, die 72 und Boards of Canada Into the Magic Lounge oder Land. Genau, und jetzt kommt MNMT mit Surprise de la Via von der Fissura Records, von dem Label. Und da wünsche ich euch viel Spaß.

Ja, das war eben null PTR nochmal von der nagelneuen Tides of Gravities, End Gravities. Ja, ihr hört die Sendung Reizüberflutung, 100 Tracks und wir sind jetzt bei 30 angelangt, beziehungsweise bei 30 plus. Wir hätten eben noch einen Quereinsteiger. 26 war MNMT und zwar von der Surprise de la Varia, dann The Parallel von der Pra Sense auf Boomstrad 1818 war die 27, die 28 war nochmal von der Axiom, von der Parasite von der, und dann Unpronounceable war die 29 im Gary Horror Remix von der Destination Unknown. Dann die 30 war Filmmaker von der Cold Voltage 1 von der Mechatronica White Label und dann halt Null PTR von der Tides and Gravities. Jetzt geht's weiter mit Connor Wall mit dem Track The Strategy von der Fuga 7 Compilation of Token.

Ja, das war Serge Gisel von der The Way to Go vom letzten Album. Ihr hört die Sendung Reizüberflutung 100 Tracks. Wir sind gerade bei 35 und die Tracks davor waren 31 Connor Wall von der Fuga 7 auch vom Token Label, die Doppelvinyl Compilation und dann Farah von der AMX Serie Part 3, dann Death Random Noise von der Alphaville EP, dann Eric Lübs von der Sharp Tees, das war die 34 und Serge Gisel die 35 mit Fragments. Jetzt geht's weiter, noch ein weiterer Track von Boards of Canada vom Album Inferno. Und zwar ist das Blood in the Labyrinth.

Ja, ihr hört die Sendung Reizüberflutung 100 Tracks noch bis 9 Uhr morgens und wir sind jetzt bei 40 plus angelangt. Die Tracks waren 36 Boards of Canada von der Inferno, dann Goon It mit dem Track Transmuter von der Lupainia Records. Dann QRTMT und Death Random Noise in der Split von der gemeinsamen Split TNGNTI. Ja, und dann SXNXRXS. Ja, mit den Namen haben die das ja auch manchmal so ein bisschen. Und von der Solidos de Revolution. Und dann eben dann Anta Doma, der sehr schöne Track auf dem Zerin Di Piety. Und dann Dolls, der auch mit Tobias zwei Splits gemacht hat, zwei Alben. Mit dem Track Resonance von der Final Trace von dem genialen Beta-Label, wo DJ Nubu auch, denke ich mal, seine Finger mit im Spiel hat. Und jetzt geht Jodie Kendrick mit H100 Acid von der Clone Dub, dem Release Nummer 44.

Ja, das war die 45 über die Sendung Reizüberflutung 100 Tracks noch bis 9 Uhr morgens. Und die Tracks waren von 41 Jody Kendrick von der H120 Acid auf Cloned Up, dann Tobias and Dolls von der Frontier of the Science auf Delsin. Und dann Ben Pest, ein alter Klassiker, Wim and Wanger EP. Und dann DJ Ark mit Haze von der Mechanical Madness. Und das eben war Jazz und mit dem Track S Compilado von der Death of the Machines. Und zwar vom Mannequin Label. Und jetzt geht's weiter mit Mesh Convergence von der Articulate Layer vom Semantica Label. Und dann kommt Jeff Mills.

Ja, das war Vogue. Und zwar von der Picnora Imperii Capitolo 1. Und zwar, ja, und das war jetzt Track 50 plus, Quereinsteiger. Die Tracks davor waren 46 Mesh Convergence. Dann 47 Jeff Mills von der Moon, The Area of Influenza. Influenza, ja. Dann Senet mit Braunschweig Breaker von Randmusik. Dann nochmal Jeff Mills von der Moon LP und dann Terrain mit dem Track Hive. Und wie gesagt, Walk von der Picnora Imperii Capitolo 1. So, jetzt geht's weiter mit experimenteller, bisschen mit Mark Girotti von der The Future That Never Exists von dem Zero K Label und dann kommt S English von der Eris, vom Lies Records Label und so weiter und so fort.

Ja, das war jetzt ein exponentieller Block. Ein zweiter folgt jetzt noch gleich. 51 war Marc Girotti. Girotti. Genau, The Future That Never Exists vom Zero K Label. Dann haben wir hier Richard Begin von der Labrador. Und dann kam nochmal Marc Hiriotti. Und dann hatten wir Richard Begin nochmal von der Labrador. Ja, und dann kam S. English von der Eris, von dem Lies Label. Und eben das war Donato Epiro von der Robby Zucco vom Lupsi Label. Und jetzt geht's mit Asymmetric 80 weiter von der Frenetic Habits und dann Drift Machine und Black Dot und so weiter.

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Ja, das war nochmal Abschluss, jetzt nochmal Hail, also von dem Blog und mit nochmal von der EP Helconen. Ja, und die Tracks davor, 56 war Asymmetric AD80 von der Frenetic Habits, dann Black Dot mit dem von der EP Lust, von dem sehr genialen KRI Label, und zwar die 014. Also das dann auch ein bisschen IBM-mäßiger war, die beiden Tracks, 56 und 57, dann Drift Machine von der Shanta auf Amox Rex, und dann kam Ned Young von der Regression auf Ideal Records aus Schweden, und dann 60 war Hail, wie gesagt. Und jetzt 61 geht es mit elektromäßiger los mit Larinovsk, meine ich, und ja, das hören wir jetzt.

Ja, das waren die Tracks von 61 bis 65 über die Sendung Reizüberflutung. 100 Tracks, noch bis 9. Und wir hängen hier bei 65. 61 war Larinov, dann 62 Brain Enterprise, 63 war Kalagat 13 von der Xuntanza 7 vom Fanzine Label Records und Fanzine Records und dann Sound Synthesis von der What is Reality und dann Le Frank nochmal von der Xuntanza 7. Jetzt geht's weiter mit Dark Vector, die 66 von der Singularity Dead auf Rapid Eye Movement. Viel Spaß.

Ja, das war nochmal von der wunderschönen Endlag, und zwar von der Liquid Silver, der letzten EP. Da hatte ich vorhin ja schon einen Track gespielt. Wir sind jetzt bei 71, 66 war Dark Vector, dann hatten wir Black Dot, nochmal von der Last, dann Association Society von Incense Label, die 34, dann Roy mit dem Track Drake von der Dear Surf, dann hatten wir Drew Cale von der Mass-Musiker Memas und

dann halt Endlag. Jetzt geht's weiter mit Roy mit dem Track Paperboy von der The Awakened Terrified Selection. Und danach kommt dann Jericho, und zwar von der Gate EP, und zwar eine neue Kaserne Release von dem Mord-Label, Sublabel. Ja, dann viel Spaß.

So, wir sind jetzt bei 80 angelangt. Ihr hört die Sendung Reizüberflutung 100 Tracks. Und das waren jetzt ein größeres Gap von 72 bis 80. 72 war Roy, Paperboy. Dann 73 Jericho mit dem Track The Aliens. Dann Salvatore Fossila von der Nocturnina. Dann SND and RTN mit Deep Sea Diver von der Echo Limited 15. Dann PWCCA nochmal von der Nocturnina. Und dann Struf von der Tresso Beas von der Boomstrat 1818. Dann hatten wir Metapattern und Surashai mit Fiona. Und ja, und das letzte war dann Faisfoss. Und jetzt geht es weiter mit Divide von der Kösion auf Anti-Terra. Da mache ich am Dienstag ein Label-Special, da sage ich später nochmal gleich was dazu.